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0: Yes.
1: So, wir haben es Freitagabend. Wir haben es wieder kurz nach 9 und ja, ihr hört die 90s Battle Beats.
0: Ja, mit?
1: Was? Mit Choto.
0: Ah, und wem noch? Magst du es auch sagen oder soll ich selber sagen?
1: Ja, Chick ist hier noch im Studio gerade eben, der so die Musikauswahl trifft für heute. War auch seine Idee, also Generation Party. Er wollte eigentlich die Bathouse Gang, aber mit Who Let the Let's Dog Out. Aber haben gesagt, okay, machen wir dann vielleicht ein kleines Stück später. Aber kriegt er dann definitiv noch.
0: Ah ja, okay. Und Jack hat das gelesen oder wie... Geht das?
1: Nein, also was war, wenn ihr einen Musiktitel gefällt, dann wackelt er mit dem Schwanz Richtung in die rechte Richtung.
0: Ach so.
1: Und wenn er ihm nicht gefällt, dann hängt der Schwanz runter. Ich meine, kennst du ja vielleicht aus anderen...
0: Ich weiß nicht, was du meinst.
1: Okay, gut.
0: Ich habe keine Ahnung, was du meinst.
1: Ja, alles gut, dann lassen wir es einfach mal ganz grob im Raum stehen. So, bis 0 Uhr habt ihr uns auf den Löffeln, wenn ihr wollt. Wir haben ein bisschen was mitgebracht, wir haben Musik mitgebracht. Und wir hoffen, ihr habt euch wieder erholt von der letzten Sendung, die wir gemacht haben. War ja schon ein Stück hart, also es war schon, aber es war halt die 90er.
0: Ja.
1: Ja, und
0: aber es war, das war schon...
1: Ja, das war Waves.
0: Mal was anderes.
1: Ja. Love Parade und das ist halt so, da gehört das dazu. Ja. Wenn wir über Wacken reden, ist das noch ein Stück anderes. Aber da stecke ich nicht drin, da steckst du nicht drin.
0: Nein.
1: Das können wir da nicht. Also das
0: wäre kein, also das, nein, nee. Da wäre ich raus.
1: Das lassen wir wieder.
0: Da wäre ich definitiv raus.
1: Genau so ist das. Und weil es das raus, weißt du, so, es gibt ja schon, also wir haben jetzt den 21.8.
0: Nee. Ja, richtig.
1: Und da gibt es ja schon wieder Kinder, die, also wo die Ferien vorbei, also in Baden-Württemberg geht es ja bis zum 12.9. haben wir Sommerferien. Wir haben aber erst am 30.7. angefangen, ne?
0: Ja, so. Musst du damit jetzt anfangen, sag mal.
1: Wieso?
0: Na, weil wir seit einer Woche wieder...
1: Ja, genau. Aber es gibt Schlimmeres.
0: Wieso?
1: Es gibt wirklich Schlimmeres, weil zum Beispiel Rheinland-Pfalz und das Saarland hat schon am 7.8. und ihr erst am 14.8. angefangen.
0: Nee, wir haben am 17. angefangen.
1: Ist das Wochenende,
0: kommt ja wieder drauf. Okay. Also, okay.
1: Immer, die Ferien gehen immer nur, die Ferien gehen nur bis Freitags.
0: Ja, bei uns schon.
1: Ja, siehst du. Natürlich, das ist der 14.
0: Ja, aber dann fangen wir ja nicht an das Wochenende. Wenn du es so nimmst. Ja, aber es ist doch so.
1: Ja, du kannst froh sein, dass die Batterien meiner Maus mal wieder leer sind. Ich so schnell auf das Jingle-Tablet nicht komme. Ja, okay.
0: Hast du also, wieder das nicht auf die Einkaufsliste gesetzt? So?
1: Ich wusste nicht, dass es schon
0: oder warst
1: in der Anmoderation bei 6 Minuten
0: schon so ausartet. Hast du es aus dem Temu-Versand-Dings bestellt, die Batterien, dass sie schon wieder nach 24 Stunden alle sind?
1: Ah, touché.
0: So, ja, also seit wann sind die? Seit 7.8.?
1: Seit 7.8. gehen die schon wieder in die Schule. Ne? Aber die haben am 29.6. noch angefangen, also muss man dazu sagen.
0: Ja,
1: also, das ist schon, ne?
0: Ja.
1: Wir sind da über einen Monat später.
0: Ihr seid ja wirklich die Spätsender.
1: Ja.
0: Mit Bayern, glaube ich, oder?
1: Ja, das ist richtig. Wir haben meistens auch das bessere Wetter.
0: Naja.
1: Ja, guck raus. Okay, jetzt ist gerade dunkel, aber...
0: Ja. Ja.
1: Also, warum quatschen wir über Ferien? Mhm. Es geht darum, die Beileidsbeurkundung an die Schüler zu richten, die jetzt schon wieder in den
0: Schulräumen sitzen.
1: Und wir werden uns heute ein bisschen mal unterhalten, was war so in den 90ern in der Schule los? Was gab es da so für Poengs? Heute sind Poengs, früher waren es Streiche. Und
0: Erinnerungsschwelgen.
1: Genau, mal gucken, was Annika so angestellt hat und
0: Ich glaube, ich war handsamer als du.
1: Das will ich jetzt mal so nicht. Das, was ich schon gehört habe, dass du irgendwelche Leute da.
0: Halt, stopp.
1: Ja. Komm mal später drauf zu sprechen.
0: Hey, das habe ich dem Vertrauen erzählt.
1: Gigi D'Agostino in my mind.

0: Oh Gott, das ruft so furchtbare Erinnerungen.
1: Also, das dachte ich mir.
0: Oh Gott.
1: Ich bin schon froh, dass du dich reingequatscht hast. Ich meine, das ist so
0: geil. Oh Gott, ja. Das ist so furchtbar. Also ja, jetzt rückblickend dachte man, okay, manchmal denkt man ja mal so, oh ja, Schule wäre schon nicht, also wäre schon cool, wenn man manchmal wieder in der Schulzeit ist und so, aber das sind so, es gibt so bestimmte Geräusche, die so einen richtig triggern, wo man sagt, nee.
1: Ja.
0: Oder nicht.
1: Also, ja.
0: Aber die Schulklinge war so, oh.
1: Die Schulklinge war schon, das war schon. Also am besten hat es mir gefallen, wenn es ja irgendeinen Alarm ausgelöst hat. Das war auch hitzefrei oder Fahnenappell oder irgend sowas.
0: Fahnenappell.
1: Ja. Also ich muss dazu sagen, also ich bin ja ursprünglich aus Sachsen, Chemnitz oder Karl-Marx-Stadt hieß es früher, bin ich ja groß geworden. Und dann Leipzig und dann hat es mich halt rüber Richtung Baden-Württemberg verschlagen.
0: Mhm.
1: Irgendwann. Aber meine Schulbildung habe ich noch im östlichen Teil der Republik
0: durchzogen.
1: Genossen. Nee, genossen ist das falsche Wort.
0: Die Grundschulzeit könnte man.
1: Ja, also die Grundschulzeit, die ersten 6 Jahre ging.
0: Grundschule geht bis zur 4.
1: 6. Ja, bei dir schon, bei mir nicht.
0: Ah, okay.
1: Ah, ja.
0: Verstehe. Gut.
1: Nee, also Spaß. Also, wir haben vier Jahre Grundschule gemacht und dann ging es halt so über die Oberstufe und 10. Klasse und ja, so war das so vorgesehen und.
0: Bist du in einem Rutsch durch oder?
1: Du meinst, ob ich nochmal wiederholt habe, irgendwas? Nee, das habe ich nicht gemacht. Also, das hatte ich keine Zeit für.
0: Keine Zeit für?
1: Und die Lehrer waren ja auch froh, wenn sie mich dann irgendwie nicht mehr gesehen haben.
0: Was heißt denn keine Zeit für? Wieso hattest du doch keine Zeit für?
1: Nee, weil ich einfach was hatte.
0: Aber Zeit für die Schule hattest du auch nicht?
1: Nee. Aber es war nicht so schön. Also, es hat mir kein Schuljahr so gut gefallen. Ich dachte, auch das will ich nochmal machen. Das war auch cool.
0: Nee, das.
1: Und du?
0: Nein.
1: Mm-mm. Hast du nicht wiederholt?
0: Nee.
1: Das ist.
0: Nee. Da gab es Mittel und Wege, die mir dann.
1: Da kam der Papa mit dem Checkbuch.
0: Nee.
1: Ähnlich wie Bernitnagel. Wo nur gefragt wird, wie hoch muss es denn sein?
0: Nein. Das war es nicht. Ich war zur Nachhilfe dann nachher irgendwann.
1: Ah, okay.
0: Und dadurch, ein, zwei Fächer waren nicht so meins und dann gab es Nachhilfe.
1: Was war das, Mathe, Deutsch?
0: Mathe ja, Deutsch nicht. Also Deutsch wurde mitgemacht, weil das so in diesem Vertrag mit drin war, aber das war jetzt nicht so. Aber er war so eher Mathe und Englisch.
1: Mhm.
0: Ja, aber hauptsächlich Mathe.
1: Okay.
0: Mathe war wirklich schwierig für mich.
1: Ja, das sehe ich ab und zu mal, wenn du hier mir.
0: Hallo?
1: Gut, okay, lass
0: es mal. Die Nachhilfe hat was gebracht.
1: Mhm.
0: Ich habe meine Matheprüfung in der 10. Klasse habe ich mit 2 gemacht. Bin ich einen Punkt an dieser Scheiß 1 vorbei. Da habe ich mich geärgert wie so ein.
1: Richtig krass.
0: Ja, doch, das hat wirklich was gebracht.
1: Hätte ich dir echt nicht zugetraut. Ohne Scheiß hätte ich nicht zugetraut. Also, ich weiß jetzt auch nicht, was meine Mathe-Note war. Müsste ich mal nachgucken. Wir wollen jetzt diese Zeugnisse raussuchen. Aber ich muss dazu sagen, ich bin ja vor kurzem umgezogen. Also vor.
0: Vor fast 3 Jahren?
1: Ne, 3 Jahren. Und es ist in irgendeinem Karton drin. Und ich habe diesen Karton noch nicht gefunden. Aber wir liefern das irgendwann mal nach. Das müssen wir mal tun.
0: Ich hatte es schon mit.
1: Ja, ich weiß, du hast es schon mit. Aber wenn, dann müssen wir schon beidseitig das präsentieren.
0: Ja, genau, so sieht's aus.
1: Ist der Gag weg.
0: Ja. Nee, aber Mathe war so nicht so mein Stärkung. Aber wie gesagt, die Nachhilfe hat etwas gebracht.
1: Ja, dann ist
0: es. Aber aus der Schule raus und schon ist es vorbei. Also kennst du den Spruch aus dem Augen, aus dem Sinn?
1: Ja, das ist richtig.
0: So manche Sachen sind nicht so hängen geblieben. Ja. Reicht Baujahr nicht.
1: Aber wenn du Mathe so gut bist, was ist ein Unterschied zwischen Sinus und Tangens?
0: Ich hab doch gerade gesagt, aus dem Augen, aus dem Sinn.
1: Okay,
0: hast
1: und
0: du
1: Cosinus?
0: Aus dem Augen, aus dem Sinn. Hast du hast du es nicht verstanden? Warum fragst du mich das jetzt?
1: Genau bis zum Lass mich Tag doch, der Matheprüfung
0: ja,
1: und danach
0: du,
1: ist die Sache gegessen.
0: Ganz ehrlich, ich weiß doch, jetzt erzähle ich hier so, ja, und es war ja wirklich so, dass ich, Matheprüfung war wirklich gut. Hm. Und einfach mal Punkt und nicht weiter drüber nachdenken, jetzt haust du rein, jetzt, also.
1: Aber ich finde die Frage doch ganz gut.
0: Was interessiert mich Tangos und was Sinus und schlag mich tot? Was interessiert mich denn noch? Brauche ich nicht. Oder brauchst du es noch?
1: Weiß ich nicht, keine Ahnung. Aber
0: Naja.
1: Ich kann dir einen kurzen Nachhilfekurs geben, wenn du in Mathe, wenn du möchtest.
0: Nee.

0: Passt.
1: Also da haben schon mal zwei Rechen aufgerannt, die du genannt hast.
0: Ja, das kriege ich auch so hin, ohne Pipi.
1: Ah, okay.
0: Das hätte ich auch ohne Pipi hingekriegt.
1: Ja, wir hatten ja doch früher noch solche Pioniernachmittage. Hast du das noch erlebt?
0: Ja, also ich kann mich vage daran erinnern, aber ja, ich hatte auch Samstagsschule noch.
1: Ja.
0: Und ich habe auch einen Pionierausweis noch zu Hause.
1: Ja, oh.
0: Ich war ja nur bis zum blauen Tuch, ich glaube rot war höher.
1: Also du warst Jungpionier.
0: Jungpionier, ja.
1: Also es klingt jetzt böse, ist aber gar nicht so gemeint. Aber diese Organisation damals in der DDR mit den Pionieren war so ein bisschen... Ja, wie im Dritten Reich an die Hitlerjugend so ein bisschen angehört. Also man war mal Jungpionier in der Grundschule, dann wird man Tillmann-Pionier, dann ging man in die FDJ und es hat alles darauf aufgelegt, die Menschen sind so weit zu formen,
0: Das hat mein Bruder mitgekriegt, der war.
1: Diese Meinung so zu festigen von dem Staat,
0: Das war schon krass.
1: Also, ist schon krass gewesen, was da. Also, obwohl nicht alles schlecht war, muss ich ganz dazu sagen. Es war ja nicht alles schlecht, zumindest haben wir das nicht als schlecht wahrgenommen.
0: Nee.
1: Aber die Gedanken, die dahinter sind, das waren halt das.
0: Jetzt im Nachgang, wenn du drüber nachdenkst. Also, das sind auch so die Zeit. Also, das ist etwas aus der Grundschule, was ich nicht vergesse: diese Aufrufe und dann, wenn du auf dem Schulhof stehen musstest und also dich so einzureihen und dann, also halt nach.
1: Der Fahnenappell.
0: Ja, genau, der Fahnenappell, wie das so ablief. Also, das ist etwas, was so im Kopf geblieben ist. Viel.
1: Ja.
0: Also das ist so,
1: Und die ganz Guten, die standen öfters mal vorne, wurden mehr oder weniger ausgezeichnet. Ausgezeichnet im ironischen Sinne.
0: Ja.
1: Also das wurde damals schon gut, wie sagt man dazu? Durchgeplant,
0: Ja, das war schon.
1: Aber gut, die Zeiten sind glücklicherweise vorbei.
0: Mhm.
1: Und,
0: obwohl ich mir manchmal so für meine, also als meine Kinder noch ein bisschen kleiner waren, wo ich dachte, da habe ich öfters mal gesagt, ey, wisst ihr, wie gut ihr es eigentlich habt? Ich müsste auch mal samstags zur Schule.
1: Ja, das gab es aber auch in der BRD, Samstagsschule.
0: Ja.
1: Also das ist, bei uns war es jeden zweiten Wochenende mussten wir samstags zur Schule. Es waren so nur 3 oder 4 Stunden.
0: Oh, das war trotzdem furchtbar. Das war echt schlimm.
1: Und jetzt im Arbeitsleben denkt man, alter Schwede, das ist natürlich schön, wenn du frei hast. Weißt du, wenn du Freitagabend 17 Uhr den Hammer fallen lassen könntest und dann Wochenende hättest und nicht in irgendeinen verfickten Studio.
0: Hallo? Du bist doch gerne hier.
1: Also ich bin gerne hier, natürlich.
0: Übrigens, voll mit uns.
1: Wann wird die Kette hier eigentlich wieder losgemacht, an dem Mischpult?
0: Was wird losgemacht?
1: Die Kette.
0: Die bleibt noch dran. Du weißt.
1: Natürlich, wir sind ganz freiwillig hier. Also ich rede mir jetzt jeden Freitag so ein, solange bis ich das selber knaupe.
0: Ja, natürlich sind wir. Natürlich. Ja. Komm, ganz ehrlich. Du musst dich doch freuen, wenn du weißt, Freitag, es ist Freitag. Du triffst die Mädels wieder. Es wird ein angenehmer Abend mit uns Mädels. Weißt du, so ein bisschen Frauenpower und so.
1: Ganz ehrlich?
0: Ja?
2: Jetzt reicht's. Hier ist es furchtbar. Ich gehe nach Hause.
3: Nein, du kannst hier nicht weg. Denk dran, dann bist du pleite, lebst auf der Straße.
2: Aber ich hasse es.
0: Ach komm. Stell dich nicht so an.

0: Nein, ist mein ganzes. Warte, habe ich von. Heinz Rudolf Kunze.
1: Original. Ach so, ja.
0: Dein ist mein ganzes Herz.
1: Richtig.
0: Du, sag mal, Frage, wenn du deine Schulzeit, die du hattest, die du genossen hattest, mehr oder weniger, wenn du die in einen Lied verpacken müsstest, welches Lied wäre das?
1: Oh mein Gott.
0: Na, es gibt das Lied, Highway to Hell zum Beispiel. Oder,
1: Das ist echt, das ist schwer. Das war so ein Auf und Ab. Was gibt es denn da? Also, es ist so ein. Es war nicht ganz die Hölle. Mhm. Es war so ein Auf und Ab. Gibt es da so ein.
0: Aber was wäre so das, wo du sagst? Ja, okay.
1: Du, da bin ich ganz schlecht an solchen Sachen. Keine Ahnung. Weiß ich nicht. Weiß nicht, welches Lied dazu passen würde.
0: Also, ich gebe dir mal meins. Mhm. Was so mein Lied wäre, was meine Schulzeit so ein bisschen beschreiben würde.
1: Okay?
0: Ja.
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1: Jagst ja, du den Alter das passt bestimmt zu dir. 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
1: Ja. Was soll ich das passt voll, aber wirklich voll. Obwohl ich nicht weiß, wie du in der Schule warst. Hab dich da nicht erlebt, aber es passt.
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1: Keine Ahnung. Ich muss mal Chatty fragen. Ich gebe mal Chatty ein paar Eckpunkte, mal gucken, was er rausschmeißt.
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1: Das passt.
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2: Nein.
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2: nicht.
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3: Wollen wir mir heute sagen, würde? 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

0: Also aus dem Jahr 1994, das passt zumindest in die Show rein. Aber, ja.
1: Ja, was aber? Passt in die Show rein?
0: Ja, natürlich. Aber es ist halt nicht diese klassische
1: Dance. Ja, das ist richtig. Und, aber es ja, passt ja zu deinem, passt anscheinend ja zu deinem Schulweg. Ja,
0: genau. Sag mal, warst du eigentlich in der Schule so eher der Klassenclown, die Streberin oder so diese. Die Unsichtbare, die sind nicht aufgefallen, ist, die weder so noch so, die einfach so mitgeschwommen ist.
1: Ja, also ich war nie ein Klassenclown, ich wollte nie im Mittelpunkt stehen. Ich bin so eine Mischung aus im Hintergrund bleiben, mit so einem Mitschwimmer, also so dazwischen irgendwo. Bin guck mich nicht so an, ja.
0: Du bist so eine typische Streberin.
1: Nein.
0: Also natürlich.
1: Nein.
0: Frau Lehrerin, ich weiß was.
1: Nein, so war ich nicht.
0: Warst du nicht?
1: Nee.
0: Oh, hätte ich dich voll eingeschätzt.
1: Nee. Boah, was?
0: Ja,
1: echt?
0: Natürlich.
1: Warum?
0: Also ganz ehrlich jetzt.
1: Ich war immer ein Mittelfeldschüler.
0: Okay, also doch im Mittelpunkt stehend.
1: Mittelfeld, nicht Mittelpunkt, sondern Mittelfeldschüler.
0: Okay.
1: Wie gesagt, es ging eher in die Tendenz so, ich schwimme mit anderen mit.
0: Warst du bei den Coolen oder warst du bei den,
1: Naja.
0: Du warst bei den Naja?
1: Das kam erst später mit dem Freund, war ich bei den Coolen.
0: Ah, na,
1: da aber da ging's, das war dann, da ging dann rapide in die ganz
0: falsche Richtung.
1: Da gab's dann auch schon mal einen blauen Brief und so, aber das können wir erst nach 22 Uhr erzählen.
0: Okay, das machen wir dann nach 22 Uhr. Also man hat ja so einen Sitzplan gehabt. Also der Lehrer hat ja irgendwie am Anfang immer, also man hat sich erstmal am ersten Tag hingesetzt, wenn man wollte. So, und dann gab es schon Lehrer, die hatten schon den Sitzplan gemacht für uns. Und gesagt, der hat dann umgesetzt. Und dann gab es welche, okay, ihr bleibt erstmal so sitzen, wenn es nicht klappt, setze ich euch um. Wie oft bist du umgesetzt worden? Wegen Quatschen und Stören?
1: Nie.
0: Echt nicht?
1: Nee, also in der Grundschule nie.
0: Boah, bei mir war es Bänkerücken.
1: Nee. Nein. Da waren wir grundverschieden. Nein, nie. Mm-mm. Grundschule hatte ich ja sowieso meine Schwierigkeiten. Also
0: es ging nicht, es geht um die Schulzeit, es geht nicht um die Grundschule.
1: Ja, aber also, wenn man davon anfängt, ja, auch dann in der Oberstufe nicht.
0: Echt? Was ist so ein frommes...
1: Maximal ein, zwei Mal, aber... Ja,
0: jetzt doch.
1: Maximal ein, zwei Mal, aber jetzt... Stuhltanz? Nee, Stuhltanz habe ich nicht gemacht. Also ich bin jetzt nicht von Tisch zu Tisch und...
0: Wir haben doch gesagt, wir sind ehrlich. So, du sagst, niemals. Also gibt es ein Ute. Niemals. Ja gut, vielleicht ein, zwei Mal.
1: Ja, aber ich weiß ja nicht, was du so als... ich habe aber nicht Dauer gequatscht.
0: Nee, es geht ja nicht ums Quatschen. Es gab ja auch viele andere Möglichkeiten, wie man...
1: Nein, weiß ich nicht. Nein? Vor allem saß ich eine Zeit lang echt immer neben dem Außenseiter unserer Dings.
0: Oh mein Gott. Das sind ja die im Bus ganz vorne sitzen. Die Partys waren hinten im Bus bei den Klassenfahrten. Hinten die letzten Reihen, da saß man. Dann hat man was erlebt.
1: Das weiß ich, saß ich ja auch.
0: Ach, du saßt doch noch?
1: Bei der Abschlussfahrt, ja.
0: Ah, da warst du. Oh, okay.
1: Wie gesagt, es kam ja, ab 8. Klasse ging es aufwärts für mich. Davor war es relativ schwierig, da habe ich mich durchgeschlängelt.
0: Ah, okay. Mhm. Also,
1: habe ich noch versucht, meinen Weg zu finden.
0: Fromm wie die Nonne?
1: Nee, fromm wie die Nonne würde ich jetzt auch nicht sagen. Aber ich hat ein bisschen gedauert, bis ich so meinen Weg gefunden habe. Ob es der richtige war, weiß ich nicht. Das müsstest du meiner Mutter fragen.
0: Gut, heute bist du beim Radio, dann beantwortet sich doch die Frage.
1: ja, also wie gesagt, es ging erst so richtig los, als es so mit Jungs leider losging.
0: Dann sind die Interessen, da wurde auch die Biologienote dann wieder besser, also wo die Frösche und Insekten alles
1: gut
0: vorbei waren.
1: Die Biologienote war immer gut.
0: Und dann, wenn es menschlich ging, dann wurde
1: da habe ich mich besser vorinformiert.
0: Ah, vorinformiert, okay, gut, passt.
1: War ich vorbereitet.
0: Welche Note hat dich bis heute so ein bisschen traumatisiert? Wo du sagst, oh mein
1: welche Note?
0: Gott. Ja, welche Note so sagst.
1: Also ich hatte nie eine 5. Okay. Es gab ja bei uns zur Zeit nur 5. Also bis zur 5. Es gibt ja jetzt bis 6. Aber wie gesagt, Mathe war schon... Ja, also hat mich schon... Gerade wenn die Lehrerin von oben rab und so, schaffst du eh nie, kriegst du eh nicht hin.
0: Okay, das ist
1: richtig, bist du dumm für?
0: Richtige Motivation.
1: Ja. Das ist schon mal... Das, weißt du, was das Skurrile dabei ist? Heute, also seit, warte, jetzt haben wir 11 Jahren, wohne ich in der gleichen Straße wie meine Klassenlehrerin, die mich in der Grundschule, also aus der Grundschulzeit, die in der Oberstufe nicht, aber aus der Grundschulzeit, die mich in diesem Fach so super geprägt hat.
0: Ah, okay.
1: Mhm. Sehe die seit 11 Jahren, jeden Morgen, jeden Mittag, naja, jeden Abend.
0: Aber weiß ich zumindest, dass ich richtig lag und
1: Naja, das hat ja damit nichts zu tun, wo ich wohne, oder?
0: Nein, aber sie sieht dich ja.
1: Ja.
0: Sie sieht und mich. Sieht dich ja nicht.
1: Und ich sehe sie auch.
0: Mit der Schnapsflasche da durchs Dorf laufen.
1: Nee.
0: Also scheint nicht. Ja irgendwas richtig gelaufen zu sein.
1: Ja, ne, aber nicht von ihr.
0: Okay.
1: Nicht von ihr.
0: War das eine Lehrerin, vor der du Angst hattest? Oder gab es eine Lehrerin, vor der die alle Angst hatten?
1: In der Oberstufe gab es unseren Direktor, der hatte, dem hatten wir Deutsch. Das war, Herr Peller. Wenn der, der hat gerne mal gespuckt in seinen Wutausbrüchen. Also war ich mal ganz froh, dass ich nicht vorne gesessen habe.
0: Hat fließend Deutsch gesprochen?
1: Ja, hat fließend Deutsch gesprochen. Das ist gut. Das ist richtig gut. So kann man es. Also da war ich froh, dass ich nicht vorne gesessen habe, muss ich ganz ehrlich sagen. Ja, doch, das, unser Deutschlehrer, Herr Peller, der war, wie gesagt, gleichzeitig der Direktor, das war schon. Ja.
0: Also, Schüler können ja grausam sein. Also, wir waren grausam.
1: Oh.
0: Wir waren die 8B. Und die 8B war eine
1: Klasse. Du
0: warst
1: auch Klasse, B, ich auch.
0: Ja, das war die Klasse, im Lehrerzimmer eine Lehrer ausgefallen, geh wir eigentlich 8B. Und dann wurde schnick, schnack, schnuck. Es wollte keiner so richtig rein. Und wir waren schon eine berüchtigte Klasse, muss ich ganz ehrlich sagen. Und wir hatten eine Deutschlehrerin, eine ältere. Nein, dann tut es mir leid. Damals war es cool. Und
1: ja, als Schüler fand ich immer alles cool.
0: Wir hatten immer so. Also, wir haben es immer geschafft.
1: Ja?
0: Innerhalb der ersten halben Stunde, sie aus dem Unterricht weinen zu vertreiben.
1: Oh Gott.
0: Sie ist also wirklich, also irgendwann nach einem Vierteljahr oder so, ist sie dann nicht mehr gekommen.
1: Oh Gott.
0: Dann haben sie uns einen männlichen Deutschlehrer reingesetzt, der uns das richtig erklärt hat. Dann machen wir am Arsch. Aber vorher war das so richtig. Okay, mal sehen, wie lange wir es heute brauchen. Also, wir haben sie wirklich
1: das
0: so.
1: Das war eine Challenge also für euch.
0: Das war
1: eine Daher das war also so, deine das Challenge. War so eine, ah, so eine Challenge okay. An sich, du warst war halt so. Schon immer so ein Challenge-Mensch. Alles ja, klar, das verstehe. Nee, also wir hatten, unsere Musiklehrerin war eine, die wir gerne, also ich nicht, aber die Jungs getriggert haben. Aber jetzt nicht so massiv wie bei dir, dass die weinend aus dem Unterricht rausgingen.
0: Nee, also die haben auch wirklich
1: um Gottes Willen.
0: Wer ist denn nicht Lehrer geworden?
1: Ja, der Beruf soll gut überlegt sein.
0: Ja.
1: Sollte, war früher schon.

0: sag mal noch, naja.
1: Was hat er gesagt?
0: Ja. Männer, die nie wissen, wie man es richtig reinstecken kann. Ah ja.
1: Also, muss ich dazu sagen, während der letzten Moderation ging meine Maus nicht mehr. Also ich konnte die Titel nicht richtig abstoppen. Und hab dann festgestellt, okay, Batteriewechsel. Hab's gemacht, die erste Batterie war anscheinend leer, hab dann noch eine zweite geholt, ging auch nicht.
0: Ja, aber warum ging sie nicht?
1: Jetzt geht's nicht.
0: Ja, warum ging sie nicht?
1: Ich weiß es nicht.
0: Weil du die sie verkehrt rum reingesteckt hast, sag's ruhig. Das Eckige in Runde ist nicht so dein Ding,
1: ne? Was will ich dazu sagen?
0: Hast schon die Brille auf und siehst es noch nicht?
1: Ja, das ist bloß so ein bisschen kleingeschrieben.
0: Ein bisschen kleingeschrieben, das ist ein Zeichen, das schreibt man nicht. Es ist ein Bild.
1: Das war vielleicht ein Zeichen. Das kam auch von meiner verflossenen Deutschlehrerin, die gesagt hat,
0: ja, genau. Siehst du?
1: Ja, das ist
0: Karma, das kommt öfters bei dir vor, kann das sein?
1: Oh, das ist das klar.
0: Ich sag nur, oh.
1: Kommt öfters. Ja.
0: Ja, kommt öfters bei dir vor, dein Karma.
1: Aber dein Lehrer, der hatte so, weißt du, es gab welche, die haben diesen Schlüsselbund geschmissen und dann gab es jemanden, der hat so seine Finger an der Tafel rangesetzt.
0: Oh.
1: Da war Ruhe.
0: Bei uns war es der Zeigestock und die...
1: Oh, da war, wenn er sich mit dem Fingernägel über die Tafel drüber...
0: Das hört man.
1: Möchtest du den O-Ton mal
0: hören? Nein. Bitte nicht. Hast du sowas? So ein O-Ton? Nein, bitte. Nein, warte, ich nehme die Kopfhörer ab, dann kannst du das machen.
1: Nee, machen wir nicht.
0: Oh.
1: Ja, oh. Genau.
0: Oh.
1: Sag mal, wie viele Zensuren hast du eigentlich schon selber unterschrieben? Wurde die
0: was habe ich für was für Zensuren?
1: Wo du die Unterschrift deiner Eltern geübt hast?
0: Gar nicht.
1: Echt nicht?
0: Nein. Nein. Ich. Nein.
1: Okay.
0: Nein. Nein, wirklich nicht.
1: Okay.
0: Ich war es auch nicht. Du? Wie oft hast du die Unterschrift geübt, bis du es drauf hattest?
1: Weiß ich nicht, also. Ich hatte relativ gut drauf.
0: Ab welcher Klasse?
1: Ach, weiß ich, da war schon aus, keine Ahnung, 6., 7. oder sowas.
0: Da hast du die Unterschrift auf dem Zeugnis gefüllt?
1: Nein, auf Zeugnis nicht.
0: Aber auf Arbeiten?
1: Vielleicht. Nicht nur auf Arbeit.
0: Auf was sonst noch?
1: Also ich stand ja meistens nur im Klassenbuch oder draußen vor der Tür.
0: Ach so.
1: So
0: und das heißt, du hast es auf wie nennt man diese Tadel, die du ins Hausaufgabenheft? Auf
1: Eintrag.
0: Eintrag.
1: Tadel gab es schriftlich per Post.
0: Aha,
1: das okay. War scheiße. Dann musstest du vorher am Briefkasten sein.
0: Ja.
1: Ja. Mhm. Das haben meine Eltern auch mitbekommen. So wie so ein sonst
0: aufgeregtes.
1: Hab mich die Post nicht interessiert.
0: Wie so ein Michelin-Männchen.
1: Genau.
0: Nee, Dura, wie nennen, wie hießen die Hasen, die man mit Duracell-Hasen so aufgehebelt und so?
1: Ja, genau.
0: Und immer 5000 machen. War die Post schon da?
1: Und man guckt das Fenster und guckt und da. Nee, also, dann wusste ich ganz genau, alles gleich, hier kommt ein Brief, der.
0: Der vorher abgefangen werden wollte.
1: Ja,
0: der nicht so.
1: Nicht so auf die offiziell zugestellt werden sollte.
0: Mhm.
1: Sonst war das Wochenende im Arsch.
0: Mhm.
1: Ja, gut. Wir machen weiter mit Musik.
0: Ja.
1: Gigi aus Dino, Lamour Toujours.

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1: Na, und wofür bleibt
2: Warum?
1: Das? Warum? Wofür bleibt das? Guten Abend, Herr Scholz oder so. Herr Schoto oder wie auch immer. Nix.
2: Also,
1: das hatten wir früher anders drauf.
2: Ja, aber
1: so,
2: du bist
1: willkommen
2: ja
1: zur zweiten Klasse. Zur zweiten Stunde. Zweite Stunde. Genau.
2: Aber du bist nicht mein Lehrer, also bin ich nicht mehr in der Schulzeit.
1: Ich habe dir aber ganz schön viel beigebracht hier im Radio, oder?
2: Da sage ich jetzt nichts zu.
1: Ich müsste sie ja lobend sich äußern mir gegenüber. Und das ist natürlich so ein K.O.-Kriterium. Das kriegt
2: das ist
1: noch
2: das, was
1: nicht.
2: Ich in der Schule gelernt habe. Niemals loben.
1: Da arbeiten wir noch dran.
2: Niemals loben. Das ist das, was aus der Schule hängen geblieben ist.
1: Welchen Spitznamen hast du eigentlich in der Schule?
2: Hatte keinen.
1: Ah ja, stimmt, du warst ja die Uncoole, die da irgendwo so... Die Uncoole.

0: daneben, ja, die da so unsichtbar mit
1: und ich hatte keinen Spitznamen. Also ich, wenn dann, also ich, nein, ich weiß ihn, nein, ich hatte, weiß ich nicht. Vielleicht hatten da Leute für mich einen Spitznamen, den ich aber nicht weiß. Also ich weiß ihn nicht.
0: Okay, wie sah dein Schulranzen so aus? War das so ein akkurat gepflegter, jedes in seinem Fach, in seinem, ja, oder war das so ein, es klingelte zur Pause, alles vom Tisch reingeschoben, zu, Hauptsache ging zu und los ging's.
1: Also, jetzt ist die Frage, vor welcher Zeit, redest du von der Oberstufenzeit, ja?
0: Wir reden von der Oberstufenzeit, genau.
1: Dann war's,
0: wo die Antwort interessanter ist.
1: Ja, da das ja ein Rucksack nur mit einem Fach war, lag da alles durcheinander drin.
0: Okay.
1: Also es wurde jetzt nicht reingeschoben, es wurde schon reingesteckt, aber es war so ein, wie hießen die Dinger, Estrick zu Rucksack? So.
0: Was?
1: Eastpack. Ach ja, genau, Eastpack, danke.
0: Oh, du hast einen Eastpack.
1: Ich hatte einen roten, ja, einen weinroten, hatte ich.
0: Boah. Ja, hier, wer Geld hat, ne? Also hier kommt das halt noch richtig, da siehst du, das merkst du dann sowas.
1: Das, so einen hatte ich und das war ja nur ein Fach. Also das, ein großes Fach und vorne dieses Mittelfach, wo du die Stullen drin hattest.
0: Ja schon, das war ja schon der Coole, wenn du sowas hattest.
1: Ich hatte eine coole Eltern.
0: Ja.
1: Ob ich da nicht cool war, weiß ich nicht. Ob es mir was gebracht hat.
0: Aber wenn die Speck, das war ja schon so ein Ding so.
1: Ja, den hatte ich auch ab der 8. so erst.
0: Na, da ging es aufwärts.
1: Da ging es aufwärts.
0: Dann, ja. War der neue Lebensweg schon.
1: Ja. Aber ab da waren auch so meine. Also ich muss dazu sagen, also bis zur 8. war. Ich will nicht sagen, dass ich so jemand war, der wirklich akkurat darauf geachtet hat, wie und was, aber da waren schon meine Hefte aufpassen, dass es nicht so geknickt war und so. Aber ab dann, als dieser Rucksack war,
0: war es scheißegal.
1: Ja, da lagen, sind dann auch diese Füller ausgelaufen und ach, das war dann alles so ein bisschen. Ja, das war dann. Naja, ja, okay. Ach, da war es vorbei. Da war nichts mehr ordentlich. Es war jetzt kein, ich schieb mal alles vom Tisch in den Rucksack, das jetzt nicht. Das habe ich schon reingesteckt, aber eher so mit Gewalt und komm schnell unten. Ja. Wenn dann überhaupt was draußen lag.
0: Ja, du musst auch pünktlich draußen sein, Zigarettenpause.
1: Nee, geraucht habe ich nie.
0: Geraucht hast du
1: nicht? Also ich habe probiert, ich will nicht sagen, dass ich nie geraucht habe, aber ja, das habe ich auch nicht, aber ich habe es probiert.
0: Und war nicht gut?
1: Nee. Ja. Die Probierphase ging so ein paar Monate.
0: Ach, also hast du doch geraucht?
1: Nein, es war nur probieren.
0: Also meine Probierphase ging 5 Sekunden. Das war eine Zigarre bei meinem Nachbarn mit 4 Jahren.
1: Oh. Was, mit 4 Jahren?
0: Mit 4 Jahren, dann willst du mal 10 Jahre. Oh, da war die Hose braun, mir ging es sowas von kurz übel. Seitdem komme ich nicht an Zigarettenwebs oder
1: was. Was für ein Nachbar macht denn sowas?
0: Ich finde das so mega geil. Ich
1: was hat deine Mutter so dazu gesagt? Geil.
0: Weiß ich nicht mehr.
1: Also gut, du bist 4, also wie kannst du
0: nicht sagen? Ich war 4, also das war nicht das Ding. Aber im Endeffekt.
1: Aber das hat dir auch jemand erzählt, das kannst du mir nicht sagen, dass du dich daran erinnerst.
0: Also, dass es mir übel ging, das wusste ich noch. Das war ich auf dem Weg nach Hause eingemacht. Ich konnte nicht. Das war mal so kurz übel. Das weiß ich noch. Aber im Endeffekt bin ich schon dankbar dafür. Ich komme nicht an Zigaretten ran. Also, es ist nicht so, dass es mich stört, wenn der ein oder andere jetzt raucht mir gegenüber oder so. Das ist alles so machen. Aber ich könnte nicht. Und ich bin so dankbar dafür.
1: Okay. Ja. Eben die Erfahrung, die er braucht, ja.
0: Ja, genau, genau.
1: ja, also es war eine Probierphase. Auch wenn sie ein paar Wochen ging, aber es
0: war. Wir waren vor uns bei Monaten. Also.
1: Ja, Monate gut, sind auch Wochen.
0: Ja, genau. 12 Wochen sind auch Monate. Ja, genau. Das passt schon.
1: Ja, ja. Richtig. Aber dann, nee, bin ich von weg. Das, es gibt nichts, also ich finde, es gibt nichts Schlimmeres, wenn jemand reinkommt, der nach kaltem Rauch riecht. Das ist so, furchtbar, ganz schlimm. Dieser Geruch, so kalter Rauch und das riecht, nee.
0: Oh, jemand küsst, da kannst du einen
1: Aschenbecher rauslegen. Ja, furchtbar, ganz eklig. Ganz, ganz eklig.
0: Okay, jetzt haben wir uns natürlich mit allen Rauchern da draußen von euch erstmal verscherzt.
1: Jedem, wie er beliebt, das kann ja jeder machen, wie er möchte.
0: Ja, genau, ihr könnt ja auch rauchen, was ihr wollt.
1: Außerdem sprechen wir ja nur aus unseren Erfahrungen von früher.
0: Genau. Die sind heute ganz anders.
1: Aber natürlich.
0: Ganz, ganz anders.
1: Ja.
0: Und, ja.
1: Aber da musste jeder mal durch. Mhm. Manche sind hängen geblieben, andere nicht.
0: Ja, wohl wahr.
1: Ja.
0: Bist du mal eingeschlafen im Unterricht?
1: Nee, nie. Nein, nein. Nein.
0: Hast du mal schon mal so eine Schulstrafe bekommen irgendwie? Also jetzt rede ich nicht von Verweis oder tadellos, sondern eher so von? Ja, wenn du irgendwas, eine Strafe halt. Nee.
1: Sei spezifisch?
0: Ja, keine Ahnung, Hofkehren oder irgend sowas.
1: Ja.
0: Ja. Wir kommen doch langsam in die Richtung.
1: Kippen sammeln.
0: Ja, wir kommen doch langsam. Ach, beim Rauchen und Aurege erwischt worden. Das ist ja natürlich. Nein. Beim Rauchen erwischt worden. Und dann gab es die Strafe Kippen sammeln, Hofkern. Ja. Ah ja, also klar. Ja. Wir kommen doch langsam
1: in die Richtung. Mal ganz ehrlich, kommst du ausgerechnet da drauf? Wie kann man denn das so. Hätte ich einfach mal nur ja gesagt. Ganz ehrlich, wie doof bin ich eigentlich?
0: Aber manchmal ist da richtig. Nein, alles. Ich war ein total braves Mädchen. Ich war eher so die im Hintergrund lief und die so sitzt hier still. Und dann so. Ja, bist du,
1: stille Wasser sind tief, kennst du dieses
0: Sprichwort? Ja, ich kenne das schon, aber wenn du vorher sagst so. Auch die vorige Frage war ja, nein, niemals. Okay, ein, zwei Mal.
1: Du musst ja nicht gleich alles preisgeben. Ja.
0: Hast du geraucht? Nein, nicht. Ja, ich hab's mal probiert. Ja. Aber probieren ist bei mir eine Zigarette. So, aber bei dir, 12 Wochen haben wir das schon mal durchgezogen. Ne? Und dann haben wir auch nochmal einen Hof gekehrt und Kippen gesammelt, weil ich Lehrer der Wildstadt bei mir. Ja, das ist doch. Das ist genau so, wie ich mir dich vorgestellt habe. Genauso habe ich mir dich vorgestellt. So,
1: es war nur eine Phase.
0: Genau.
1: Es war nur eine Phase.
0: Oh Gott, ich habe nur so viele
1: Ab Fragen. Da gab es, also, es war nur eine Phase.
0: Ja.
1: Ich war ja nachher auch ab dem Alter in unserem Jugendclub, in dem Ort, wo ich gewohnt habe. Hm. Es ist halt so, wie man immer so sagt, wenn man in so gibt es so eine Gruppendynamik manchmal.
0: Hm. Umgangsformte Menschen.
1: Ja.
0: Wenn man dann nicht mal bei den Coolen, wenn man dann bei den Coolen sein muss, dann muss man halt auch mal rauchen. Das ist halt so. Das ist
1: müssen
0: halt
1: tut man. Ich wollte nur noch mal sagen, müssen tut man gar nichts da draußen. Also ihr müsst nicht das machen, was andere macht, aber man wird halt einfach mitgezogen mit dem Strom. Es ist die Dynamik, die da entsteht. Das ist ganz spooky.
0: Mal sehen, was wir noch rauskriegen von dir heute.
1: Halbe, können wir hören, weil bei dir so rauskommt. Hallo?

0: Ja, denk an das Lied. Ne? Also ich möchte auch das Lied von deiner Schulzeit, also wie man deine Schulzeit am besten beschreiben würde, würde ich schon gerne wissen. Also nicht nach dem Motto, ich habe die Hausaufgaben vergessen, ich mache sie nicht. Nee, die werden zu lange nach einer, bis du es machst. Also nicht, dass du das irgendwie falsch verstehst.
1: Ja, wir sind in der Schulzeit, also
0: ja, genau.
1: Hausaufgaben vergisst man, also da macht man hier keine Hausaufgaben.
0: Ja, ist ja richtig, aber hier bei Lehrer Schoto schon.
1: Bei Lehrer Schoto?
0: Ja, Lehrer Schoto. Ich will nie von dir wissen, was deine Schulzeit am besten beschreibt.
1: Aha.
0: Ja. Ansonsten spiele ich so lange Volksmusik.
1: Nein, das tust du nicht. Doch. Damit, was, dann, mach doch, damit vergraulst du halt unsere Hörer, ja? Also.
0: Ja gut, das haben wir letztes Mal schon gemacht.
1: Nein, haben wir nicht. Es gab sicherlich genügend Leute, die diese Musik auch gefühlt haben. So okay. Wie wir.
0: Okay, dann denk mal drüber nach. Mhm.

0: So, wir wären natürlich gerne schon im Hitze frei, aber hat noch nicht geklappt.
1: Nee.
0: Hattet ihr sowas früher oder war das bei euch nicht
1: so? Klar, natürlich.
0: Ja, ab wie viel Grad? War es bei euch oben so warm?
1: Also sag mal, natürlich war es bei uns auch so warm. Warum soll es bei uns dann nicht so warm gewesen sein?
0: Ja, naja, guck mal, das Wetter heute, was er heute hatte.
1: Ab 30 Grad hatten, ging
0: ja,
1: das
0: ja, nee, wir reden von Wetter, was sofort da. Also wir reden nicht von frühest 15, Nachmittag 15. Wir reden von insgesamt, weißt du? So
1: ja, dieses, war's.
0: Ja, okay. Deine Hausaufgaben gemacht jetzt?
1: Nein.
0: Okay, ich gebe dir noch zwei Titel Zeit, dann gibst du mir deine Hausaufgaben.
1: Das ist nicht ja, so einfach. Weißt du, das ist nicht so einfach.
0: Ja, dann hat euch ja
1: nicht da so, da das Passende zu finden.
0: Ja, dann hast du jetzt Zeit und zum Überlegen.
1: Seien Sie doch mal nicht so streng, Herr Lehrer. Kriege ich nicht einen Aufschub?
0: Drei Titel.
1: Nein.
0: Drei Titel und let's go.

0: So, Annika, Sie schlafen schon wieder auf der Schulbank. Das habe ich ja.
1: Ich schlafe.
0: Ist wie früher. Es ist wie
1: ich schlafe
0: früher.
1: Über.
0: Weißt, normalerweise hätten die Lehrer jetzt den Schlüsselbund genommen und in die Richtung geworfen. Oder dieses,
1: ja, aber du bist doch der Lehrer.
0: 1 Meter Mathe-Lineal. So
1: oh ja.
0: Auf den Tisch so. Da waren wir alle wach.
1: Ja, aber du bist der Lehrer gerade und hast selbst geschlafen.
0: Oh, ich bin der Lehrer.
1: Hast du doch gerade gesagt.
0: Nein, ich habe nicht geschlafen.
1: Doch, hast du. Du hast auf deinem Kabel geschlafen.
0: Ah ja, hättest du gern. Hättest du gern.
1: Doch.
0: Ihr seid mittendrin bei den 90s Battle Beats hier am Freitag, 21. August. So, wir haben heute das Thema Schule. Was ist Thema Schule? Also wir schwenken ein bisschen in Erinnerung. Haben gesagt, okay, erzähl mir doch mal, wie es in deiner Schulzeit war. Und man kriegt so... Also man lernt so langsam die Interviewtechnik, lernt Annika gerade eben so.
1: Die Interviewtechnik?
0: Naja, das heißt doch so wie, wie sagt man dazu? Man muss ja Leute Fragen stellen, die sie beantworten, und stellt man ja irgendwann 3-4 Fragen weiter, wo dann kommen Dinge
1: zum Vorschein, man gar nicht erzählen möchte.
0: Die eigentlich gar nicht erzählen wollte, die aber nicht mitkriegt, dass es erzählt. Und es ist bei dir genau dasselbe. So. Also die erste Antwort, nein, dann ja, 2-3 Mal. Das ist okay. Und dann noch eine Querfrage weiter und ups. Geil.
1: Das ist ganz schön gemein.
0: Aber so ist das Leben. So ist das Leben.
1: Ja?
0: Ja.
1: Aber erzähl doch mal was aus deiner Schulzeit, bitte. Warum nicht?
0: Also, das ist ja schon wieder so eine Frage. Erzähl mal was aus deiner Schulzeit. Also,
1: ja, also, wie rebellisch warst du?
0: Oh, ich war sehr rebellisch.
1: Das heißt? Sehr. Also, in Bezug auf Lehrer, Unterricht allgemein?
0: Darf ich dir mal eine ganz kurze Frage
1: stellen? Nein.
0: Nur eine Frage. Oh. Angenommen, ich hätte jetzt die Telefonnummer deiner Klassenlehrerin gekriegt.
1: Nein, kriegst du nicht. Nein, hallo? Wen rufst du jetzt? Hallo?
0: Wen? Warte mal, kurz. Warte mal. Fragezeichen Hamburg. Was denkst du, wird sie uns über dich verraten?
1: Nichts.
0: Sicher?
1: Ja. Wenn du die Nummer meiner Lehrerin gar nicht hast.
0: Ganz sicher?
1: Ja.
0: Möchtest du mit mir darüber wetten?
1: Nein, will ich nicht.
0: Also einer von uns beiden hat sich auf die Sendung vorbereitet.
1: Oh, nein, du kannst gar nicht die Nummer meiner Lehrerin haben.
0: Ich kann vieles nicht haben. Ich weiß auch nicht, wo du in Urlaub gefahren bist.
1: Ja gut, das habe ich dir erzählt. Aber so.
0: Und ich glaube, es gibt ja auch Leute, die dein Zeugnis unterschrieben haben, auch die wissen, wer da... Und,
1: aber woher willst du wissen, wer mein Zeugnis unterschrieben hat?
0: Deine Eltern haben dein Zeugnis unterschrieben.
1: Gott, du verwirrst mich. Hallo. Hörst du auf? Kannst du mal aufhören mit
0: Annika,
1: mir solche...
0: Das Nächste ist ja, du hast mir letztens dein Zeugnis gezeigt.
1: Ja, das habe ich nur gezeigt.
0: Genau.
1: Ja, und?
0: Da stehen ja keine Namen drauf, ne?
1: Doch, aber, ja. Aber du kannst mir doch nicht erzählen, dass du dir davon irgendwas gemerkt hast.
0: Nein, es gibt da Fotos. Es gibt da Fotos.
1: Du hast doch nicht wirklich mein Zeugnis.
0: Wir machen jetzt weiter.
1: Hast du mein Zeugnis abgefotografiert? Das ist jetzt nicht dein Ernst. Du hast nicht wirklich mein Zeugnis abfotografiert.
0: Ich habe ja gesagt, die eine von uns beiden hat sich drauf vorbereitet auf die Sendung.
1: Du willst, und das bist nicht jetzt, du willst mir jetzt nicht wirklich sagen, du hast mein Zeugnis abfotografiert.
0: So, wir haben jetzt kurz ein Diskurs.
1: Hast du mal was von Datenschutz gehört?
0: Ja.
1: Warum hast du mein... Das wenn du?
0: Das nennt sich Sicherheitskopie.
1: Du gibst mir jetzt sofort dein Telefon und machst mir die Foto-App frei oder wo auch immer dieses Foto drin sein soll.
0: So, hier gibt's Kartentür für euch.
1: Hallo?
0: Wir haben ja kurz was zu klären.
1: Ja, so, aber wirklich, du spinnst wohl. Sag mal. Oh. Was ist da wohl nicht dein Ernst?

0: 90s Battle Beats am Freitagabend hier live aus dem gläsernen Studio Blaubeuren. Für euch am Mikrofon die
1: Was?
0: Annika, ja. Genau, die Annika ist
1: die
0: da.
1: Die Annika, richtig.
0: Ja, Annika ist da und ich bin auch da und
1: ja.
0: Ach, du ein bisschen leise, ja, mal gucken. So, besser. Entschuldigung, ich hatte dich gerade mit meiner letzten Frage unterbrochen, das tut mir leid. Was wolltest du mich fragen? Außer, gib mir dein Handy. Wo hast du Fotos gemacht? Woher weißt du? Davor war ja noch eine Frage von dir.
1: Ja, ich will wissen, welche rebellische Zeit du hattest und was du genau so angestellt hast.
0: Oh, ich weiß nicht gar nicht, ob ich das erzählen darf.
1: Natürlich darfst du das erzählen, bitte.
0: Also, ich war schon ein sehr aufgeweckter Schüler, der öfters mal...
1: Das habe ich so durch den Zeilen schon durchgehört.
0: Ich stand öfters mal im Flur.
1: Ja, weil, was hast du gemacht?
0: Ja, im Flur war für dich viel bessere Luft.
1: Ja, aber es gibt ja einen Grund, warum du da gestanden hast.
0: Ja, weil ich, also die Meinung von mir und die Meinung meines Lehrers ging halt manchmal auseinander.
1: Ja, wie oft?
0: Gerade was die Disziplin angeht.
1: Das was anging?
0: Die Disziplin. Das Betragen oder so. Mhm.
1: Also deine Eltern waren oft im Lehrerzimmer?
0: Nee. Also, aber die Lehrer waren öfters mal bei uns zu Hause zum Kaffee trinken. Und dann zumindest in der Grundschule.
1: Und dann gab es welche Informationen? Also gab es für dich sehr oft einen Elternsprechtag?
0: Nee, also weil die Eltern kamen ja nach Hause. Das
1: heute war es ja...
0: Also es stand im Regen Schriftverkehr.
1: Ja, aber warum?
0: Ja, weiß ich nicht.
1: Was weiß ich nicht?
0: Irgendwelche... Oh, Scheiße. Ich weiß nicht mehr, was ich da von Plötzling war. Also öfters mal das.
1: Aber du warst mehr der, den Klassenraum von außen gesehen hat oder gehört hat. Sehen tut man ja nicht so viel, weil die Tür ist ja zu, wahrscheinlich. Hm. Du warst also, jemand, der mit dem Gesicht zur Wand stand.
0: Ich habe auch mal... Also, hast du mal geschwänzt?
1: Nee.
0: Wie viele Stunden?
1: Was, wie viele Stunden?
0: Du geschwänzt hast?
1: Gar keine.
0: Du bist immer zur Schule gegangen?
1: Ja, okay. Naja, ich war mal krank, aber das war offiziell, aber ich habe nie geschwänzt.
0: Okay.
1: Nein, ging gar nicht.
0: Ja, also, ich habe da schon mal ein Stück weit geschwänzt, aber dann.
1: Mhm. Wie viel unentschuldigte Fehltage sind das denn auf deinem Zeugnis gewesen?
0: Also sag mal so, nach 2 Monaten.
1: Was? Wie nach 2 Monaten? Wie 2 Monate? Was?
0: Ja, sag mal
1: jetzt
0: so,
1: kommen wir hier schon der Sache so ein bisschen näher.
0: Ich hatte was früher heißt? Eine weibliche Stimme. Also eine wirklich...
1: Eine weibliche Stimme?
0: Ich hab geklungen am Telefon wie meine Mom.
1: Sorry.
0: Somit war das Entschuldigen für mich ein Nullproblem.
1: Das ist nicht dein Ernst.
0: Ja, doch.
1: Du hast dann angerufen?
0: Ja.
1: Und hast gesagt, Ronny ist krank oder was?
0: Genau, Ronny ist krank
1: und so weiter. Und was hast du dann gemacht? Du bist morgens aus dem Haus und warst wo?
0: Ach, überall.
1: Bist mit dem Bus zur Schule gefahren, Richtung Schule und dann?
0: Genau, Kaufhäuser geschlendert und dies und jenes und mit Freunden gechillt und so.
1: Aber doch nicht alleine, oder? Gab es doch bestimmt ein paar Kumpels, die das mit dem
0: Nee, war schon alleine. So, ja, zu zweit und so. Also es war nicht so die große Clique, die das gemacht hat. Nee, hat schon so. Ja, manchmal, man war jung, man macht Fehler.
1: Und wie kam es raus?
0: Ganz dummer Zufall. Also... ich war dann auch ab und zu wieder in der Schule und dann wurde gesagt, ja, wir brauchen noch die Entschuldigung von deinen Eltern. Okay. Und vor unserer Schule war ein öffentlicher Fernsprecher.
1: Ein öffentlicher was?
0: Fernsprecher, Telefon.
1: Ach so, ja.
0: So, und da ist Lein Ronny halt runter in der Pause. Eingerufen.
1: Nicht dein Ernst.
0: Und dann bin ich wieder hoch ins Klassenzimmer und dann kam die Sekretärin schon entgegen. Und da muss ich schon mit dem Direktor schreiben, nicht so ganz verstanden. Danach habe ich es verstanden, nachdem der Direktor mir gesagt hat, wissen Sie, Ronny, Ihre Mutter hat vor 10 Minuten angerufen und hat gesagt, dass sich der Zahnarzttermin verschoben hat, ob wir dir das ausrichten können. Und dann ruft deine Mutter nochmal an, um zu sagen, dass du...
1: und sagt was?
0: Naja, um zu entschuldigen, also das hat jetzt den Telefon nicht gepasst.
1: Yeah.
0: Da ist es dann aufgefallen, ja.
1: Und dann war es, was gab es da für eine Strafe für?
0: Also da gab es mal einen Verweis von der Schule.
1: Mhm.
0: Also das gab es.
1: Also das heißt, warte kurz, das heißt, du hast dich wochenlang selbst entschuldigt.
0: Ja.

0: warst frei, also warst dann außerhalb der Schule, dann kam es raus und die Schule hat dich verwiesen.
1: Nein, die hat mich nicht der Schule verwiesen, es kam ein Verweis.
0: Ja, ein Verweis. Da gab nur ein Verweis, das heißt, du durftest nicht zu Hause bleiben, sondern du warst dann schon...
1: Genau.
0: Okay. Und zu Hause?
1: Ach, meine Eltern haben mir das schon mal richtig erklärt. Ja, also sie waren nicht ganz begeistert, sie waren noch nicht deiner Meinung.
0: Wie alt warst du?
1: Oh, das war ich 8. Klasse war das, glaube ich, 8. Klasse, 9. Klasse, so
0: der Dreh rum. Da warst du also schon, wo ich gerade anfing mit der leicht rebellischen Phase, warst du schon mittendrin?
1: Da war ich schon mittendrin.
0: Gut, wir sind ja auch vom Alter her ein bisschen unterschiedlich, aber...
1: Ja, aber das war schon hart, ja.
0: Was hart? Ja, dass du erwischt wurdest oder dass du, was du gemacht hast?
1: Das ist erwischt worden. Ja, das ich gemacht habe. Ja, okay. So, ich gehe jetzt mit der Musik. Mal Party.
0: Warum?
1: Ja, lass uns mal. Lass uns mal.
0: Ja, okay.

0: Westerland klingt wie Urlaub.
1: Ja.
0: Das ist so richtig, richtig. Mhm. Ja, also es gibt ja Bundesländer, wo noch Urlaub ist. Also wir haben in Baden-Württemberg fangen wir am 14.09. wieder an. Mhm. Bis dahin haben wir Ferien.
1: Gott, naja gut, wir fangen ja später an.
0: Also das ist,
1: ja.
0: Ist schon gerecht.
1: Es ist der Lauf der Zeit, hätte ich jetzt fast gesagt. Ja. Das ist halt der Lauf, aber du weißt schon, was ich meine. Mhm. So ist es halt, wenn ihr später anfangt, habt ihr auch länger Ferien. So ist das halt. Ist nichts Besonderes.
0: Richtig.
1: Ja.
0: Richtig, richtig. Hm.
1: So, aber von deinen rebellischen Phasen nochmal ganz kurz.
0: Hatte gerade keine Phasen gehabt, das war komplett rebellisch.
1: Komplett. Aber du hast es nicht geschafft, einen blauen Brief nach Hause zu kriegen.
0: Nö.
1: Aha.
0: Die waren weiß.
1: Okay.
0: Das war ja das
1: Problem. Bei mir war er blau.
0: Nee, also es war schon mal weiß eingepackt. Also, aber es wäre, also übertragen im Sinne wäre es schon ein blauer Brief gewesen. Mhm. Ja, so.
1: Ah.
0: Ja.
1: Aber?
0: Nix aber.
1: Ah ja, du warst also so eine komplette Schulzeit rebellisch, oder?
0: Nein, nein.
1: Hast du nochmal die Kurve irgendwann gekriegt, oder hast du gedacht, bis zum Schluss, bist du mit Krabum aus der Schule raus, oder mit, ich habe nochmal die Kurve gekriegt, oder? Also so Halbkurve?
0: Nee, also ich hatte dann Posten bekommen, wie Klassensprecher, Schulsprecher und so weiter.
1: Das hast du gekriegt?
0: Ja.
1: Also von deinen Mitschülern wurdest du gewählt?
0: Genau.
1: Als Klassensprecher und Schulsprecher?
0: Also wer es schafft. 2 Monate am Stück. Der hat wohl diesen Posten verdient.
1: Aha. Echt, ja. So haben das deine Mitschüler gesehen?
0: Ja. Ich war Klassensprecher, dann war ich, und dann war ich Schulsprecher.
1: Und, hast du dich gut für die Schüler und deine Mitschüler eingesetzt?
0: Ja, aber hätte ich gewusst, dass ich dann derjenige bin, der die Rede bei der Abschlussrede beim Zeugnis halten muss, hätte ich es nie gemacht.
1: Und du hast die, gibt's davon?
0: Nein, zum Glück, das sind solche Dinge, bin ich heilfroh drüber, dass ich in 90ern aufgewachsen bin, dass man viele Dinge gemacht hat, wo es keine Videoton- und sowas Aufnahmen gab, das war halt früher noch nicht so.
1: Ach guck, deine Eltern waren doch bestimmt stolz, dass du die Rede gehalten hast.
0: Aber ich im Nachhinein, wo ich sage, Alter Schwede, wie kann man so einen Schwachsinn erzählen? Aber gut, ist
1: okay. Wie war denn der Inhalt des Schwachsinns?
0: Ja, das weiß ich nicht mehr. Aber,
1: aber du hast es als Schwachsinn empfunden.
0: Ich habe mich geschämt.
1: Warum?
0: Oh, Alter, schwer.
1: Weil so ich, schlimm?
0: Ja, pass auf. Es ist, weiß ich nicht. Früh um 10 wurde entschieden, also du hältst heute Abend die Rede.
1: Wieso denn früh um 10? Sowas muss doch schon länger feststehen.
0: Nee, es stand halt früh um 10. Weil es,
1: warum?
0: Wer hält die halt? Wie hält die? Nee. Ja, da haben wir Klassensprecher. Nein, doch. Abgestimmt, scheiß. So, und dann ist es, ja, okay. Aber und dann hast du es, okay, ich habe noch 8 Stunden Zeit. Geil. Und dann war es noch nicht mit ChatGPT oder war es noch nicht mit irgendwie.
1: Oh mein Gott, ja, stimmt.
0: Ja, so, dann ist es da, oh fuck, hätte ich mal. Frag schon den Deutschlehrer. Nee, die habe ich auch. Geht ja nicht. Ich kannte ja nicht ein halbes Jahr lang, also ich, nicht nur ich, sondern auch die Klasse.
1: Ein halbes Jahr lang. Ach ja, stimmt, das war ja diejenige.
0: Ja,
1: so
0: genau.
1: Stimmt. Aber wieso? Ich dachte, du hattest so nachher einen Lehrer.
0: Ja, den hätte ich gar nicht fragen dürfen.
1: Okay.
0: So, aber ja, kann ich nicht sagen, entschuldigen, ich hätte da mal einen so. Und ich muss dazu sagen, die Deutschlehrer, die wir hatten, das war auch schon die Deutschlehrer meines Vaters.
1: Oh mein Gott.
0: Also die kannte. Also es war ein bisschen mehr.
1: Also, okay, gut, aber.
0: Da kam irgendwann ein Brief und da stand das da drin. Die ganze, also es ging auf die ganze Klasse so weiter. Mhm. Also, war da, sieht das die so und so aus? Ja. Oh mein Gott, oh Gott. Gut, okay. Da war ein gewisses Grundverständnis erstmal da. Also er hat das nicht gebilligt oder so, aber es war so ein, okay, kann ich nachvollziehen.
1: Kann ein Stück weit nachvollziehen.
0: Genau, der war früher auch schon so.
1: Da hast du
0: leicht am Wasser gebaut.
1: Oh Gott. Also wie der Vater, so der Sohn.
0: Ja, genau so.
1: Mhm, in die Richtung ging das. Ja, die Abschlussrede.
0: Ja.
1: Nee, Gott sei Dank,
0: oh
1: das habe ich nicht.
0: Gott, deswegen mach das nie.
1: Ich war nie, Gott sei Dank nie Klassensprecher, nie irgendwas. Aber ich war, wie gesagt, auch im Mittelfeld. Mich hat man nie gesehen. Mhm. Mich hat man nicht so wahrgenommen, um mich da auf diesem Posten zu sehen.
0: Ja.
1: Ist heute anders, aber.
0: Ja.
1: Wie gesagt, ich habe ja auch noch gelernt. Ja. Also, so. Gottes Willen.
0: Ja.
1: Jetzt hätte ich gern gehört.
0: Oh nee. Nein. Ich glaube, da gibt es auch keine Videos davon. Das ist
1: nee, ganz es ganz gut so. Das naja, gut, wenn man. Früher gab es ja so Videos. VHS gab es ja früher. Gibt's, also Ich muss mal deine Mutter mal fragen.
0: Also gibt es auch keine Abspielgeräte mehr. Das weiß ich. Also wenn es das gäbe, was ich nicht glaube.
1: Bestimmt Geschäfte, die das, wenn es das irgendwie
0: auch vor ist. Lass uns einfach mal das Thema wechseln.
1: Warum?
0: Also weil du da deine Pflicht, deine Hausaufgaben nicht ankommst. Ich möchte immer noch von dir wissen.
1: Ja, das ist wie früher. Hausaufgaben habe ich fast nie gemacht. Ja,
0: welches Lied würde denn die Schulzeit am besten beschreiben? Ich meine, ich habe dir das innerhalb von 10 Sekunden gezeigt.
1: Ja, aber ich bin auch nicht so
0: kreativ.
1: Kreativ, genau.
0: Okay, aber du hast jetzt fast 2 Stunden Zeit,
1: ja, darüber Gedanken
0: weiß
1: zu machen.
0: Weiß ich. So, also.
1: Es war wie früher. Ich habe nie Hausaufgaben gehabt. Sorry. Es gibt nichts, was mich beschäftigt. Ich bin so ein stiller Mitläufer gewesen, bis irgendwann mal so eine kleine rebellische Phase mit, naja. Keine Ahnung.
0: Ja gut, also wenn das so...
1: Wenn du jetzt so ein Stück weißt, fragen wir doch mal so, wenn du jetzt ein Stück weißt, was ich so gemacht habe, was würdest du denn dafür...
0: Es geht ja nicht, was du gemacht hast, es geht ja darum, wie du die Schulzeit empfunden hast.
1: Als furchtbar.
0: Dann Highway to Hell.
1: Highway to Hell?
0: Dann wäre halt dieser Schulabschluss wäre halt die Hölle, das ist auch blöd. Also passt also noch.
1: Nee,
0: noch
1: nicht als mehr. Schulabschlusslied, das fand ich ganz gut. Hatten wir Freiheit von.
0: Okay.
1: Das hat schon gepasst. Also dieses Lied hat wirklich gepasst für mich, so wo ich dachte, Gott sei Dank.
0: Ja.
1: Also das.
0: Und dann ankommen im Arbeitsleben.
1: Das war nicht so. Meine erste Ausbildung, die ich gemacht habe, war ja eine schulische Ausbildung. Mhm. Das war jetzt nicht so, wo ich sage, ich will wieder zurück. Nee, das nicht. Okay. Das kam erst viel später. Aber doch, dieses Lied, was wir uns ausgesucht haben, wir hatten ja in unserer Parallelklasse war eine, die hat konnte singen. Mhm. Die hat das Lied so ein bisschen umgedichtet und so. Aber dieses Lied an sich, Freiheit von Westernhagen, passt schon zu dem, wo ich sagen würde, das passt schon zu mir.
0: Das passt schon
1: zu mir. Ja, doch zu dem, wo ich beim Abschluss, wo kurz vorm Ende, wo ich dachte, ja, komm, das passt.
0: Dann passt jetzt auch mal kurz hier rein.

0: Na, noch da?
1: Oder ja, natürlich.
0: Also, okay.
1: Ja, also, wo soll ich sein?
0: Nee, also, weil so kam kein Kommentar von dir.
1: Ja.
0: Das war
1: ich etwas. Ich war irritiert, was du da schon wieder mit deinen Knöpfen machst.
0: Einfach gedrückt?
1: Mhm, ja. Genau. Genau, und ich war so wie du jetzt gerade, mundvoll. Dann redet man nicht.
0: Also bis 300 Gramm geht es ja. Mhm. Also über 300 Gramm ist...
1: Undeutlich.
0: Mhm. Haben wir in der Schule eigentlich Kaugummis erlaubt?
1: Natürlich nicht, aber das hat man trotzdem gemacht. Hm. Und versteckt hat man sie dann immer unterm Tisch.
0: Unterm Tisch, genau. Und der, wenn die Klassenraummesse kam, der Nächste, der hat dann nochmal nachgekaut. Und dann,
1: ja. Also die...
0: Also wurde aus einem kleinen Kaugummi irgendwann noch ein größer.
1: Ja, oder man hat so eine ganze Platte drunter gehabt, dass das nicht mehr Tisch war, sondern dann eigentlich Kaugummiplatte, ja, genau. Von... Also bei uns war es ganz schlimm, der Technikraum. Wir hatten ja Technik als Unterrichtsfach. Mhm. Und die Bänke waren so, also fast wie aus Spanplatten so von früher. Mhm. Dann hattest du so ein Fach noch und dann, also da konntest du was reinlegen. Und die waren, auch erstens waren die bekritzelt, das haben wir oft gemacht. Und ansonsten waren die Kaugummi halt da drunter geklebt. Ne? Und dann halt nicht einer, also alle auf einer Stelle, sondern so richtig schön als Großfläche. Ja, das war so richtig widerlich. Aber ja, habe ich leider auch gemacht. Ich fand es widerlich, aber ich habe es auch gemacht.
0: Ja, aber was ist das Schönste mit an der Schulzeit? Sind die Streicher. Mhm. Habt ihr so einen Abi-Streich oder so einen Abschlussstreich gemacht? Oder,
1: ja.
0: Wie sah es aber auch schon?
1: Wir waren leider schon so ein Jahrgang. Es waren ja mehrere Jahrgänge vor uns. Umso schlimmer es wurde, umso mehr wurde gestrichen.
0: Wie, ihr habt gefragt, ob ihr es dürft?
1: Nein, also...
0: Oder wurde vorher gesagt, ihr braucht euch gar nicht ein, dass ihr das lassen.
1: Ja, leider gab es das schon zu meiner Zeit, dass es vorab Informationen gab. Also die Schulleitung wollte wissen, in welche Richtung es geht, leider Gottes. Man musste da leider reden, sonst hätten wir gar nichts machen dürfen. Okay. Und dann wurde einiges abgewiegelt. Aber ja, wir haben dann von innen der Türen, also Frischhaltefolie, dran gemacht. Einige Papier von innen, also wenn du die Tür aufmachst, war die Tür von innen zu. Dahinter standen die Stühle dann hochgestapelt. Es gab ja die Räume, wo du dann so, also im Klassenraum war ja noch so, also bei uns zumindest noch so eine Seitentür. Dahinter war halt so ein Zwischenraum, wo auch der andere Klassenraum verbunden war, wo dann die ganzen Lehrmaterialien waren. Und da sind wir ja dann praktisch dann irgendwie raus. Also wir hatten den Hausmeister.
0: Als Verbündeten.
1: Als Verbündeten, natürlich.
0: Den braucht man auch. Das ist,
1: ja. Und mein Vater war ja früher, also mein Vater war nicht an meiner Schule, aber mein Vater war ja früher auch Hausmeister. Mhm. Und der kannte den Hausmeister und der hat da so ein bisschen uns die Connections gegeben, dass wir da halt so ein bisschen reinkamen. Mhm. Dann hatten wir einen Bauernsohn bei uns mit drin. Dann gab es...
0: Da gibt es Stroh und Tiere und so
1: weiter. Richtig, also Stroh war es dann, ja, Stroh war es, was dann in den Klassen lag, in einigen Klassenzimmern. War dann halt zum Bauernhof nachgeführt. Ja, wir haben die Kreide versteckt, wir haben also alles, was so, die Fenster zugeklebt, besprüht, also mit abwaschbarer, also es gab ja wie so, also sowas ähnliches, wie nennt man denn das? Wo Luft, machst du so eine Dose und dann kommt Luftschlang raus, so, also dieses, aber so als Schaumgummizeug, sowas haben wir gemacht. Leider haben wir auch Wasser laufen lassen.
0: Wasser laufen lassen?
1: Mhm, im Waschbecken. Und das war leider verstopft. Ja, es war ein bisschen blöd. In dem Raum lag auch Zeitung.
0: Okay, gut, hat dann aufgesaugt.
1: Ja, aber es war scheiße zum Aufräumen.
0: Ach, ihr musst es selber aufräumen?
1: Ja, den Raum schon. Naja, also wir haben es ja, also es war schon, also der Raum war tagelang gesperrt. Es war ein bisschen blöd.
0: Also haben die nach euch kamen, noch wieder schlechtere gehabt.
1: Ja, leider Gottes.
0: Okay.
1: Ja. Ja, also wir haben auch die Türklinken, also mit Zahnpasta, also so, es gab auch eine Türklinke, die hatte Sekundenkleber dran. Hm. Wir sind ja auch frühs noch rein, also wir sind ja relativ früh da gewesen, also wir haben abends das gemacht und frühs bei dem einen. Und am Direktorzimmer, also vom Sekretariat zum Direktorzimmer, gab es Sekundenkleber an der Türklinke.
0: Also wir haben die Türklinken abmontiert.
1: Oh, auch eine gute Idee.
0: Wir haben die Türklinken abmontiert.
1: Das ist auch eine gute Idee.
0: Komplett. Und wir haben die Schule gesperrt, wir haben auch den Parkplatz gesperrt und wir haben 5 Euro genommen, Parkgebühren.
1: Also das ist gut, die Lehrer konnte, das ist eine gute Sache.
0: Da konnte ich natürlich die größten Schäden erstmal schon wieder an. Also muss ein Eintritt zahlen. Hm. Und Ja, oder halt weitlaufen. Hm. Weitlaufen. Also wir reden richtig weitlaufen.
1: Weitlaufen, okay.
0: Und ja, das war schon. Hm. Ja, was haben wir noch gemacht? Also wir haben die Tüte Ding, also Unterricht hat in keiner stattgefunden. Wir haben die Zimmer ausgestattet mit Bechern.
1: Also mit Wasser drin?
0: Mit Wasser drin. Mhm. Also sprich, aber richtig voll. Also wir reden nicht von nochmal Becher. Richtig voll. Mhm. So, das haben wir gemacht. Was haben wir noch gemacht? Ach, das ist schon so lange her, Alter.
1: Ja, man kann sich an manches gar nicht so erinnern, ja.
0: Man kann sich so. Mhm. Also es war zumindest kein Unterricht so in dem Sinn möglich. Bloß mhm.
1: Ja, dadurch, dass wir nicht in alle Räume konnten, durften.
0: Also wir haben nicht gefragt,
1: aber das war bei uns schon anders. Also bei uns gab es auch schon diese ist ja jetzt noch schlimmer geworden, da kannst du meistens gar nicht mehr machen, dann warst du eigentlich nur noch außerhalb. Aber ja, früher war das ja so, also alle Räume waren es nicht. Es gab schon noch Unterricht dann.
0: Hm. Okay, also im IT, auch wir hatten eine IT-Lehrerin, in der Berufsfachschule hatte ich die. Hm. Alter Schwede, die war dumm. Also die war wirklich, Alter.
1: Dumm?
0: Ja, nee, ernsthaft, die war wirklich dumm, Okay, 23, 30, die Kirschglocken. Okay. Okay. Ich glaube, wir spielen mal ganz kurz Musik.
1: Mhm, mach mal.
0: Das hört sich sowieso nicht anders. The Tide is High, Salvatore hier bei deinem Lieblingssender 90s Battle Beats am Freitagabend.

0: So, jetzt machen wir noch Kalimba, Lambada, Lambada, Kaoma, Lambada machen wir noch. Passt noch ein bisschen zum Sommer, gibt es hier noch für euch. Und dann schauen wir nochmal, ich habe noch ein kleines Highlight gefunden, was ich euch noch erzählen möchte.
1: Oh, klingt spannend.
0: Machen wir nach

0: leichte sommerliche Klänge, so zum Mitternacht, zum Chillen am Strand oder in so einer Strandbar, über dir der Sternenhimmel und ein paar Lampions, die da so.
1: Ja.
0: Das ist das Bild, was ich so ein bisschen.
1: Von diesem Lied hast?
0: Ja, so ein bisschen im Kopf hab dabei, genau.
1: Aha.
0: Und wir suchen für euch, für die Musik.
1: Ja, passt doch zu den Sommerklängen.
0: Ja, danke ich doch.
1: Ja? Gut, ja, gut gewählt. Hast du gut gemacht. Guck mal, ich lob dich.
0: Ja, es ist selten, aber ja, ich freue mich drauf.
1: Ja, du, ich sollte dich noch an was erinnern. Irgendwas mit Schulbüro. Was, Schulbüro? Nee, Schulbüro war es nicht. Irgendwas, was war das?
0: Lernbüro.
1: Ach, Lernbüro. Ah, gucke. Lernbüro, siehst du?
0: Genau.
1: Also merkst du was? Mich um etwas zu bitten, um dich dran zu erinnern, das ist keine gute Idee. Ich weiß, ich bin ein Stück älter geworden und meine Lernauffassung und so ist etwas verkürzt.
0: Ja, ja.
1: Mein Gedächtnis, also aus dem Augen, aus dem Sinn.
0: Okay.
1: Und also, was war es mit dem Lernbüro?
0: Mit der Berufsfachschule habe ich gemacht und da gab es so ein Fach Lernbüro. Das war so, man hatte eine eigene Firma, also man selber hat eine eigene Firma gehabt, auf dem Papier natürlich.
1: Achso,
0: ne?
1: Ja, okay.
0: Auf dem Papier. Mhm. Und hat dann halt Rechnungen geschrieben, Lieferscheine geschrieben, mit Klassenkameraden, die hatten ja auch eine Firma, da hat man sich auf dem Papier halt
1: gegenseitig Rechnungen geschrieben,
0: Korrespondenz geführt, Mitarbeiter beworben und so. Also halt dieses Handling halt so ein bisschen in der Praxis hast.
1: Mhm.
0: Und jedenfalls, das ging ja das Ganze auch in Rechnungswesen und BWL dann so ein bisschen über, war ein bisschen mitgemischt.
1: Mhm.
0: Und dann gab es eine Arbeit, also eine Leistungskontrolle gab es dann am PC und ich hatte von meiner Mitschülerin, die ich immer so ein bisschen geneckt habe und die mich geneckt hat und so weiter, habe ich das Kennwort geändert.
1: Oh.
0: Von der Firma.
1: Nicht dein Ernst.
0: So, und Kennwort geändert. Jetzt kam sie natürlich nicht rein.
1: Boah,
0: sie kam in ihr Unternehmen nicht rein. So, und dann ist sie, habe ich gesagt, pass auf, okay, morgen zwei Pfannkuchen, dann ist es wieder frei. Der Spitzer, ist sie zum Lehrer? Und dann haben sie gesagt, hier, der hat mein Passwort geändert. Ronny, was sagen Sie dazu? Ja, hab gemacht. Ich habe gesagt, sie kriegt es wieder für zwei Bankungen. Und dann sagt der Lehrer zu ihr nur, da, Angela, das ist Marktwirtschaft. Das war ihr erster Hackerangriff. Ich gratuliere Ihnen dazu. An ihrer Stelle würde ich die zwei Pfannkuchen bezahlen, weil sonst haben sie eine 6, weil sie in die Firma nicht reinkommen. Oh, und es war auch so.
1: Du hattest den Lehrer auf deiner Seite.
0: Ich hatte so. Ja, weil.
1: Du hast das System schnell erkannt.
0: Ich habe es wirklich so aus ihrer eigenen Firma ausgesperrt, sozusagen. Kam da nicht mehr rein. Und sagt er, ja, willkommen in der Marktwirtschaft. So ist das.
1: Aha.
0: Und mein BWL-Lehrer hat auch bei mir eingekauft. Ich hatte damals schon eine Firma, ne? Ich hatte eine IT-Firma.
1: Mhm.
0: Und der hat bei mir auch eingekauft.
1: Aha, okay.
0: Also Druckerpatronen und sowas, das hat er über mich bezogen.
1: Mhm.
0: Und dann ging es auch so. Da hat er mir, eine Druckerpatrone war das. Und dann hat er mir dann im Unterricht gesagt, hier habe ich die Patronen gegeben. Okay, wunderbar. Und hat er mir einen Check ausgestellt. Was war damals?
1: Oh, egal.
0: War ein Check und so weiter. Dann nehme ich den Check und so weiter. Und das hat er, ja, wollte die Karte nicht kontrollieren? Ich hätte gerne die Karte. Wieso kann ich? Ich muss kontrollieren, ob der Check mit der Karte übereinstimmt. hätte ich es nicht gemacht, hätte er mich ja gefragt. Also, damals musste man noch, hatte man auf der EC-Karte, dann nannte ich ja Euro-Check-Karte, EC-Euro-Check-Karte.
1: Ja. Mhm.
0: Und dann gab es dann einen Check, haben wir ausgeschrieben und mit dem Betrag, jetzt mit dem Check zur Bank, hat das Geld dann aufs Konto gekriegt und so weiter.
1: Mhm.
0: Gibt es halt ganz, ganz selten noch. Es gibt noch Verrechnungschecks, so, aber Euro-Checks gibt es nicht mehr. So, und da hat mich so ein bisschen aufleben lassen. So. Und dann hat er auch wieder irgendwas bestellt gehabt bei mir. Und ich habe es dummerweise vergessen.
1: Oh.
0: So.
1: Oh.
0: Und da hat er mich dort im Unterricht, brauche ich. Sie haben geliefert, ich trete vom Vertrag zurück und bla bla bla, dort und jenes. Ich sage, Moment, ein Geschäftstag geht bis 18 Uhr. Wir haben es 13.12 Uhr. Ich habe also noch knapp 5 Stunden Zeit, Ihnen das Ding zu liefern. Ja, aber ich bin ja nicht mal hier. Ich sage, haben wir einen Lieferort festgelegt? Nee, haben wir nicht festgelegt. Ne? Also kann das auch bei Ihnen zu Hause sein, oder?
1: Ja. Oh, so. Du warst relativ schnell gewitzelt.
0: Und dann bin ich natürlich, es war natürlich blöd. Ich musste dann halt noch mal eine Stunde, also musste ich von nach Hause.
1: Mhm.
0: Und dann muss ich noch mal zu ihm hin.
1: Mhm.
0: 17.50 Uhr.
1: Oh.
0: Ding, dann hörst du noch hinter der Tür. Scheiße! Also pünktlich innerhalb des Geschäftstages.
1: Ja. Hast du es geliefert?
0: Geliefert. und damit war gut.
1: Das ist ja ein gewiefter also, Fuchs.
0: Ja, er hätte mich das so ausgespielt, hätte so. Ey, so
1: das hätte er ja ausgenutzt in der nächsten Stunde, natürlich.
0: Natürlich hätte das sowieso. Auch mit dem Scheck, ja, weil sie die Karte. Natürlich. Mhm.
1: Ja. Guck. Du bist echt, also. Naja. Hast du schnell gelernt?
0: Ja, natürlich. Also das,
1: das, was du lernen wolltest, ging.
0: Ja, das, was ich lernen wollte, ging ja. Mhm. So, was lernen wir jetzt? Wir lernen jetzt, dass wir in Viertelstunde Feierabend haben.
1: Ja.
0: Hm. Oh. Hast du noch einen Musikwunsch? Ich warte immer noch auf den.
1: Auf was für ein Musik? Wie? Du wartest auf was?
0: Nee, auf dein Lied zusammen.
1: Hast du doch.
0: Ja, das war frei. Das war abschließlich. Das war ja nicht das Lied, was deine Schulzeit beschreibt.
1: Spiel Abenteuerland.
0: Oh, das. Oh, nee. Nein, nicht wirklich.
1: Nein, nicht, natürlich nicht.
0: Also nicht wirklich.
1: Nein. Ich weiß es wirklich. Es ist. Keine Ahnung, was mein. Es ist so schwierig.
0: Okay.
1: Ich raus. Sorry.
0: Na gut, ich suche mal. Such mal eins raus.
1: Dass ich du?
0: Ja.
1: Na dann, fein Glück.
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0: Das ist das schönste Klingeln, was man je gehört hat.
1: Wenn man weiß, worum es geht, ja.
0: Das war das Pausenklingeln, das Feierabendklingeln.
1: Das Feierabendklingeln, ja.
0: Das war das letzte Klingeln am Schultag.
1: Ja.
0: Ich muss sagen, ja, okay, wir haben es geschafft. So, das waren 3 Stunden 90s Metal Beats am 21.08.
1: Ja.
0: Ein bisschen Rückblick in die Schulzeit.
1: Ja.
0: Und ja, für seinen Antrag ein bisschen rausgelockt. Dein Titel liefern wir nachher in der nächsten Sendung.
1: Ja, wenn wir den finden.
0: Ja, wir sagen ciao, ciao, mein Gewinge, wünschen schönes Wochenende.
1: Ciao, ciao.
0: Und ja, bis zum nächsten
1: Mal. Bis zum nächsten Mal.
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